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1: Ich bin Jerome Nussbaum. Der Prozess um den Angriff auf einen Polizisten außer Dienst und dessen Begleiter in Greifswald ist mit einer Bewährungsstrafe und 3 Freisprüchen zu Ende gegangen. Der Verurteilte wurde wegen Körperverletzung schuldig gesprochen. Er bekam dafür vom Amtsgericht 1 Jahr und 8 Monate auf Bewährung. Dazu soll er 1.500 Euro in Raten als Wiedergutmachung

0: Versicherung an das Opfer zahlen. Die Angeklagten waren zum Tatzeitpunkt noch minderjährig. Bei dem Haupttäter handelt es sich um den Sohn eines Polizisten aus Stralsund. Florian Lechner ist als neuer Bürgermeister der Insel Pöhl vereidigt worden. Der 34-jährige SPD-Politiker hat das Amt am Abend offiziell übernommen. Die Wahl hatte der Bundesliga-Schiedsrichter schon im Januar deutlich gewonnen. Seine Vorgängerin Richter war nicht erneut angetreten. Die Bundesregierung trifft sich heute Abend zu ihrem nächsten Koalitionsausschuss. Dabei soll es um weitere Maßnahmen zur Entlastung der Bürger gehen, nachdem die Entlastungsprämie im Bundesrat gescheitert war.
1: SPD-Chef und Bundesfinanzminister Klingbeil setzt auf Erleichterungen für Arbeitnehmer, die zwischen 2.500 und 4.000 Euro im Monat verdienen. Spitzenverdiener sollen dagegen mehr belastet werden, machte Klingbeil beim Bundeskongress des Deutschen Gewerkschaftsbundes deutlich. Eine Entlastung werde angesichts der Staatsfinanzen nur funktionieren, wenn oben die Menschen bereit seien, mehr Verantwortung zu übernehmen. Unionsfraktionschef Spahn sprach sich für eine pauschale Kürzung von Subventionen und Steuervergünstigungen um 5% zur Finanzierung einer Steuerreform aus. Noah Ulrich, Redaktion.
0: Die USA sind offenbar zu neuen Angriffen auf den Iran bereit. Präsident Trump hat die vereinbarte Waffenruhe erneut in Frage gestellt. Er sagte, die Feuerpause habe nur noch eine Überlebenschance von 1%. Grund sei Teherans Antwort auf den Vorschlag der USA für ein Kriegsende. Ein Sprecher des iranischen Außenministeriums erklärte hingegen, es gehe um die legitimen Rechte des Landes. Berichten zufolge wurden in dem Papier unter anderem die Aufhebung der Sanktionen gegen den Iran sowie ein Stopp der Blockade iranischer Häfen verlangt. Die US-Regierung verhängte inzwischen neue Sanktionen gegen 12 Menschen und Unternehmen, die den Iran unterstützen, Öl nach China zu verkaufen. Dort wird Trump morgen zu einem Staatsbesuch erwartet. Bundeswirtschaftsministerin Reiche hat bei einem Besuch der PCK-Raffinerie in Schwedt die Unterstützung des Bundes zugesagt. Seit dem 1. Mai wird der Standort nicht mehr mit Öl aus Kasachstan beliefert. Russland hat die Durchleitung über die Druzhba-Pipeline zur Versorgung des gesamten Nordostens gestoppt. Reiche verlängerte die Jobgarantie bis Ende des Jahres. Eine Lösung für den Ausfall der Öllieferungen ist aber noch nicht gefunden. Der Bund sucht nach neuen Bezugsquellen, etwa aus Polen. Zudem werde versucht, die Lieferung vom Rostocker Seehafen zu verbessern.
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0: Die Temperaturen liegen im Moment in Schwerin bei 2 Grad, 5 messen wir in Rostock, 4 sind es in Waren, 5 auch in Neubrandenburg, Binz 7 und Heringsdorf 6 Grad. Es bleibt wechselhaft heute, teils auch stark bewölkt. Von Nordwest nach Südost breiten sich Schauer aus. Das Ganze bei Höchstwerten zwischen 10 und 14 Grad. Morgen dann ganz ähnlich, auch Schauer und Gewitter sind wieder möglich, dann bei Höchstwerten zwischen 11 und 14 Grad.

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3: In Schwerin sind bei einem Polizeieinsatz 2 Einsatzkräfte verletzt worden, ebenso eine 38-jährige Frau. Dazu kam es auf dem Marktplatz, als ein per Haftbefehl gesuchter Mann festgenommen werden sollte. Ende Mai startet der Theatersommer in Heringsdorf. Dafür baut die Vorpommersche Landesbühne derzeit ihr rotes Zelt auf. Das 12 Meter hohe Chapeau Rouge bietet Platz für knapp 200 Zuschauer. Die Leitung des Filmkunstfestes verteidigt die Aufführung einer Dokumentation über den letzten DDR-Staatschef Egon Krenz. Der Landesbeauftragte für die Aufarbeitung der SED-Diktatur hatte dem Filmemacher eine Weichzeichnung der DDR vorgeworfen. Vom Filmkunstfest heißt es, das Festival habe eine Möglichkeit geschaffen, sich mit dem Film in einer öffentlichen Veranstaltung auseinanderzusetzen. Die Gemeinde Krakow bei Penkun im Kreis Vorpommern-Greifswald hat 3 Förderbescheide über insgesamt 200.000 Euro erhalten. Damit soll der Umbau der alten Schule zu einem Gemeindezentrum finanziert werden. Außerdem entstehen 4 Löschwasserbrunnen.
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3: Die Temperaturen liegen im Moment in Schwerin bei 2 Grad, 5 messen wir in Rostock, 4 sind es in Waren, 5 auch in Neubrandenburg, Binz 7 und Heringsdorf 6 Grad. Es bleibt wechselhaft heute, teils auch stark bewölkt. Von Nordwest nach Südost breiten sich Schauer aus. Das Ganze bei Höchstwerten zwischen 10 und 14 Grad. Morgen dann ganz ähnlich, auch Schauer und Gewitter sind wieder möglich, dann bei Höchstwerten zwischen 11 und 14 Grad. 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
3: Ich bin Jerome Nussbaum. Der Prozess um den Angriff auf einen Polizisten außer Dienst und dessen Begleiter in Greifswald ist mit einer Bewährungsstrafe und 3 Freisprüchen zu Ende gegangen. Der Verurteilte wurde wegen Körperverletzung schuldig gesprochen. Er bekam dafür vom Amtsgericht 1 Jahr und 8 Monate auf Bewährung. Dazu soll er 1.500 Euro in Raten als Wiedergutmachung an das Opfer zahlen. Die Angeklagten waren zum Tatzeitpunkt noch minderjährig. Bei dem Haupttäter handelt es sich um den Sohn eines Polizisten aus Stralsund. Florian Lechner ist als neuer Bürgermeister der Insel Pöhl vereidigt worden. Der 34-jährige SPD-Politiker hat das Amt am Abend offiziell übernommen. Die Wahl hatte der Bundesliga-Schiedsrichter schon im Januar deutlich gewonnen. Seine Vorgängerin Richter war nicht erneut angetreten. Die Bundesregierung trifft sich heute Abend zu ihrem nächsten Koalitionsausschuss. Dabei soll es um weitere Maßnahmen zur Entlastung der Bürger gehen.

0: Medien, nachdem die Entlastungsprämie im Bundesrat gescheitert war.
1: SPD-Chef und Bundesfinanzminister Klingbeil setzt auf Erleichterungen für Arbeitnehmer, die zwischen 2.500 und 4.000 Euro im Monat verdienen. Spitzenverdiener sollen dagegen mehr belastet werden, machte Klingbeil beim Bundeskongress des Deutschen Gewerkschaftsbundes deutlich. Eine Entlastung werde angesichts der Staatsfinanzen nur funktionieren, wenn oben die Menschen bereit seien, mehr Verantwortung zu übernehmen. Unionsfraktionschef Spahn sprach sich für eine pauschale Kürzung von Subventionen und Steuervergünstigungen um 5% zur Finanzierung einer Steuerreform aus. Noah Ulrich, Redaktion.
0: Die USA sind offenbar zu neuen Angriffen auf den Iran bereit. Präsident Trump hat die vereinbarte Waffenruhe erneut in Frage gestellt. Er sagte, die Feuerpause habe nur noch eine Überlebenschance von 1%. Grund sei Teherans Antwort auf den Vorschlag der USA für ein Kriegsende. Ein Sprecher des iranischen Außenministeriums erklärte hingegen, es gehe um die legitimen Rechte des Landes. Berichten zufolge wurden in dem Papier unter anderem die Aufhebung der Sanktionen gegen den Iran sowie ein Stopp der Blockade iranischer Häfen verlangt. Die US-Regierung verhängte inzwischen neue Sanktionen gegen 12 Menschen und Unternehmen, die den Iran unterstützen, Öl nach China zu verkaufen. Dort wird Trump morgen zu einem Staatsbesuch erwartet. Bundeswirtschaftsministerin Reiche hat bei einem Besuch der PCK-Raffinerie in Schwedt die Unterstützung des Bundes zugesagt. Seit dem 1. Mai wird der Standort nicht mehr mit Öl aus Kasachstan beliefert. Russland hat die Durchleitung über die Druzhba-Pipeline zur Versorgung des gesamten Nordostens gestoppt. Reiche verlängerte die Jobgarantie bis Ende des Jahres. Eine Lösung für den Ausfall der Öllieferungen ist aber noch nicht gefunden. Der Bund sucht nach neuen Bezugsquellen, etwa aus Polen. Zudem werde versucht, die Lieferung vom Rostocker Seehafen zu verbessern.
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0: Die Temperaturen liegen im Moment in Schwerin bei 2 Grad, 5 messen wir in Rostock, 4 sind es in Waren, 5 auch in Neubrandenburg, Binz 7 und Heringsdorf 6 Grad. Es bleibt wechselhaft heute, teils auch stark bewölkt. Von Nordwest nach Südost breiten sich Schauer aus. Das Ganze bei Höchstwerten zwischen 10 und 14 Grad. Morgen dann ganz ähnlich, auch Schauer und Gewitter sind wieder möglich, dann bei Höchstwerten zwischen 11 und 14 Grad.

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2: In Schwerin sind bei einem Polizeieinsatz 2 Einsatzkräfte verletzt worden, ebenso eine 38-jährige Frau. Dazu kam es auf dem Marktplatz, als ein per Haftbefehl gesuchter Mann festgenommen werden sollte. Ende Mai startet der Theatersommer in Heringsdorf. Dafür baut die Vorpommersche Landesbühne derzeit ihr rotes Zelt auf. Das 12 Meter hohe Chapeau Rouge bietet Platz für knapp 200 Zuschauer. Die Leitung des Filmkunstfestes verteidigt die Aufführung einer Dokumentation über den letzten DDR-Staatschef Egon Krenz. Der Landesbeauftragte für die Aufarbeitung der SED-Diktatur hatte dem Filmemacher eine Weichzeichnung der DDR vorgeworfen. Vom Filmkunstfest heißt es, das Festival habe eine Möglichkeit geschaffen, sich mit dem Film in einer öffentlichen Veranstaltung auseinanderzusetzen. Die Gemeinde Krakow bei Penkun im Kreis Vorpommern-Greifswald hat 3 Förderbescheide über insgesamt 200.000 Euro erhalten. Damit soll der Umbau der alten Schule zu einem Gemeindezentrum finanziert werden. Außerdem entstehen 4 Löschwasserbrunnen.
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2: Die Temperaturen liegen im Moment in Schwerin bei 2 Grad, 5 messen wir in Rostock, 4 sind es in Waren, 5 auch in Neubrandenburg, Binz 7 und Heringsdorf 6 Grad. Es bleibt wechselhaft heute, teils auch stark bewölkt. Von Nordwest nach Südost breiten sich Schauer aus. Das Ganze bei Höchstwerten zwischen 10 und 14 Grad. Morgen dann ganz ähnlich, auch Schauer und Gewitter sind wieder möglich. Dann bei Höchstwerten zwischen 11 und 14 Grad. 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
1: Ich bin Jerome Nussbaum. Autofahrer in Mecklenburg-Vorpommern sollten sich laut ADAC morgen auf längere Staus auf den Autobahnen einstellen, vor allem Richtung Ostsee. Grund ist das für viele lange Himmelfahrtswochenende. Der Mittwoch davor zählt zu den staureichsten Tagen des Jahres. Zu Behinderungen kann es demnach morgen Nachmittag auf der A24 zwischen Hamburg und Schwerin kommen. Bei Grevesmühlen hat ein Brand bei einer Testeinrichtung für Windenergieanlagen einen Millionenschaden angerichtet. Die Polizei ermittelt wegen des Verdachts auf fahrlässige Brandstiftung. Verletzt wurde bei dem Feuer niemand. Nach ersten Erkenntnissen hatte sich während eines Spannungstests einer 179 Meter hohen Anlage ein Transformator entzündet. Die Spitzen von Union und SPD suchen heute Abend neue Wege zur Entlastung der Bürger angesichts der gestiegenen Energie- und Spritpreise. Nach dem Nein im Bundesrat wird die geplante Entlastungsprämie von bis zu 1.000 Euro nicht kommen. Im Koalitionsausschuss soll es dann auch um den Haushalt und die geplante Einkommenssteuerreform gehen. SPD-Finanzminister Klingbeil sprach sich beim Bundeskongress des Deutschen Gewerkschaftsbundes erneut für eine höhere Besteuerung von Spitzenverdienern aus.
2: Für mich ist völlig klar, es kann keine Einkommensteuerreform geben, bei der nicht auch die Spitzenverdiener in diesem Land mehr bezahlen müssen.
1: Klingbeil will damit Erleichterungen für Arbeitnehmer finanzieren, die zwischen 2.500 und 4.000 Euro im Monat verdienen. Unionsfraktionschef Spahn ist dafür, alle Subventionen und Steuervergünstigungen pauschal um 5% zu kürzen. Dies bringe auch schon Milliarden.

0: werden, sagte er. Noch vor der Sommerpause soll das Sparpaket zur Stabilisierung der gesetzlichen Krankenkassen vom Bundestag beschlossen werden. Doch Ärztepräsident Reinhardt fordert, die Verabschiedung zu verschieben.
1: Ein so weitreichendes Gesetz sollte nach seinen Worten nicht mit der Brechstange durchgedrückt werden. Das sagte Reinhardt dem Redaktionsnetzwerk Deutschland. Der Marburger Bund befürchtet, dass der Sparkurs zu Stellenreduzierungen in Kliniken führt und die Arbeitsbelastung der Ärzte noch weiter verstärkt. Der sächsische Verbandschef Lippold sagte der ARD dazu, in der Facharztausbildung erwäge schon jetzt jeder Dritte, aus dem Beruf auszusteigen. Ulrike Klein, Redaktion.
0: Der britische Premierminister Starmer gerät nach der Wahlschlappe seiner Labour-Partei vergangene Woche verstärkt unter Druck. Mehr als 60 der gut 400 Labour-Abgeordneten haben ihm öffentlich ihre Unterstützung entzogen. Außerdem kündigten am Abend 4 parlamentarische Assistenten seiner Minister ihren Rücktritt an und forderten Starmer auf, das Feld zu räumen. Rücktrittsforderungen hatte der Regierungschef aber schon mehrfach abgelehnt. In einer Krisenrede sagte er, er wisse, dass er Zweifler habe und sie von sich überzeugen müsse. Und das werde er auch, so Starmer.
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0: Wir schauen auf die aktuellen Temperaturen. Schwerin 5 Grad, Rostock, Waren und Neubrandenburg jeweils 6, Binz 7 Grad und Heringsdorf auch 6 Grad. Es bleibt wechselhaft heute, teils auch stark bewölkt. Von Nordwest nach Südost breiten sich Schauer aus. Das Ganze bei Höchstwerten zwischen 10 und 14 Grad. Morgen dann ganz ähnlich, auch Schauer und Gewitter sind wieder möglich. Dann bei Höchstwerten zwischen 11 und 14 Grad.

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5: Der Prozess um den Angriff auf einen Polizisten außer Dienst und dessen Begleiter in Greifswald ist mit einer Bewährungsstrafe und 3 Freisprüchen zu Ende gegangen. Der Verurteilte wurde wegen Körperverletzung schuldig gesprochen. Er muss deshalb auch 1500 Euro in Raten als Wiedergutmachung an das Opfer zahlen. Ein seit mehr als 20 Jahren gestohlen gemeldeter Kleinbus ist im Kreis Rostock aus dem Hohensprenzer See gezogen worden. Es hatte einen anonymen Hinweis gegeben. Der Halter soll mittlerweile verstorben sein. Florian Lechner ist als neuer Bürgermeister der Insel Pöhl vereidigt worden. Die Wahl hatte der 34-jährige Zweitligaschiedsrichter schon im Januar deutlich gewonnen. Seine Vorgängerin Richter war nicht erneut angetreten. In Schwerin sollen Kinder und Jugendliche besser in die Stadtpolitik einbezogen werden. Dazu wird bis Ende September ein konkretes Konzept erarbeitet, haben die Stadtvertreter am Abend beschlossen. Damit wird das Kinder- und Jugendbeteiligungsgesetz in Schwerin umgesetzt, das in Mecklenburg-Vorpommern seit 2 Jahren gilt.
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5: Wir schauen auf die aktuellen Temperaturen. Schwerin 5 Grad, Rostock, Waren und Neubrandenburg jeweils 6, Binz 7 Grad und Heringsdorf auch 6 Grad. Es bleibt wechselhaft heute, teils auch stark bewölkt. Von Nordwest nach Südost breiten sich Schauer aus. Das Ganze bei Höchstwerten zwischen 10 und 14 Grad. Morgen dann ganz ähnlich, auch Schauer und Gewitter sind wieder möglich. Dann bei Höchstwerten zwischen 11 und 14 Grad. 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
2: Ich bin Jerome Nussbaum. Autofahrer in Mecklenburg-Vorpommern sollten sich laut ADAC morgen auf längere Staus auf den Autobahnen einstellen, vor allem Richtung Ostsee. Grund ist das für viele lange Himmelfahrtswochenende. Der Mittwoch davor zählt zu den staureichsten Tagen des Jahres. Zu Behinderungen kann es demnach morgen Nachmittag auf der A24 zwischen Hamburg und Schwerin kommen. Bei Grevesmühlen hat ein Brand bei einer Testeinrichtung für Windenergieanlagen einen Millionenschaden angerichtet. Die Polizei ermittelt wegen des Verdachts auf fahrlässige Brandstiftung. Verletzt wurde bei dem Feuer niemand. Nach ersten Erkenntnissen hatte sich während eines Spannungstests einer 179 Meter hohen Anlage ein Transformator entzündet. Die Spitzen von Union und SPD suchen heute Abend neue Wege zur Entlastung der Bürger angesichts der gestiegenen Energie- und Spritpreise. Nach dem Nein im Bundesrat wird die geplante Entlastungsprämie von bis zu 1.000 Euro nicht kommen. Im Koalitionsausschuss soll es dann auch um den Haushalt und die geplante Einkommenssteuerreform gehen. SPD-Finanzminister Klingbeil sprach sich beim Bundeskongress des Deutschen Gewerkschaftsbundes erneut für eine höhere Besteuerung von Spitzenverdienern aus.
3: Für mich ist völlig klar, es kann keine Einkommensteuerreform geben, bei der nicht auch die Spitzenverdiener in diesem Land mehr bezahlen müssen.
2: Klingbeil will damit Erleichterungen für Arbeitnehmer finanzieren, die zwischen 2.500 und 4.000 Euro im Monat verdienen. Unionsfraktionschef Spahn ist dafür, alle Subventionen und Steuervergünstigungen pauschal um 5% zu kürzen. Dies bringe auch schon Milliarden, sagte er. Noch vor der Sommerpause soll das Sparpaket zur Stabilisierung der gesetzlichen Krankenkassen vom Bundestag beschlossen werden. Doch Ärztepräsident Reinhardt fordert, die Verabschiedung zu verschieben.
4: Ein so weitreichendes Gesetz sollte nach seinen Worten nicht mit der Brechstange durchgedrückt werden. Das sagte Reinhardt dem Redaktionsnetzwerk Deutschland. Der Marburger Bund befürchtet, dass der Sparkurs zu Stellenreduzierungen in Kliniken führt und die Arbeitsbelastung der Ärzte noch weiter verstärkt. Der sächsische Verbandschef Lippold sagte der ARD dazu, in der Facharztausbildung erwäge schon jetzt jeder Dritte, aus dem Beruf auszusteigen.

0: Ulrike Klein, Redaktion.
1: Der britische Premierminister Starmer gerät nach der Wahlschlappe seiner Labour-Partei vergangene Woche verstärkt unter Druck. Mehr als 60 der gut 400 Labour-Abgeordneten haben ihm öffentlich ihre Unterstützung entzogen. Außerdem kündigten am Abend 4 parlamentarische Assistenten seiner Minister ihren Rücktritt an und forderten Starmer auf, das Feld zu räumen. Rücktrittsforderungen hatte der Regierungschef aber schon mehrfach abgelehnt. In einer Krisenrede sagte er, er wisse, dass er Zweifler habe und sie von sich überzeugen müsse. Und das werde er auch, so Starmer.
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1: Wir schauen auf die aktuellen Temperaturen. Schwerin 5 Grad, Rostock, Waren und Neubrandenburg jeweils 6, Binz 7 Grad und Heringsdorf auch 6 Grad. Es bleibt wechselhaft heute, teils auch stark bewölkt. Von Nordwest nach Südost breiten sich Schauer aus. Das Ganze bei Höchstwerten zwischen 10 und 14 Grad. Morgen dann ganz ähnlich, auch Schauer und Gewitter sind wieder möglich. Dann bei Höchstwerten zwischen 11 und 14 Grad.

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4: Der Prozess um den Angriff auf einen Polizisten außer Dienst und dessen Begleiter in Greifswald ist mit einer Bewährungsstrafe und 3 Freisprüchen zu Ende gegangen. Der Verurteilte wurde wegen Körperverletzung schuldig gesprochen. Er muss deshalb auch 1500 Euro in Raten als Wiedergutmachung an das Opfer zahlen. Ein seit mehr als 20 Jahren gestohlen gemeldeter Kleinbus ist im Kreis Rostock aus dem Hohenspränzer See gezogen worden. Es hatte einen anonymen Hinweis gegeben, der Halter soll mittlerweile verstorben sein. Florian Lechner ist als neuer Bürgermeister der Insel Pöhl vereidigt worden. Die Wahl hatte der 34-jährige Zweitligaschiedsrichter schon im Januar deutlich gewonnen. Seine Vorgängerin Richter war nicht erneut angetreten. In Schwerin sollen Kinder und Jugendliche besser in die Stadtpolitik einbezogen werden. Dazu wird bis Ende September ein konkretes Konzept erarbeitet, haben die Stadtvertreter am Abend beschlossen. Damit wird das Kinder- und Jugendbeteiligungsgesetz in Schwerin umgesetzt, das in Mecklenburg-Vorpommern seit 2 Jahren gilt.
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4: Wir schauen auf die aktuellen Temperaturen. Schwerin 5 Grad, Rostock, Waren und Neubrandenburg jeweils 6, Binz 7 Grad und Heringsdorf auch 6 Grad. Es bleibt wechselhaft heute, teils auch stark bewölkt. Von Nordwest nach Südost breiten sich Schauer aus. Das Ganze bei Höchstwerten zwischen 10 und 14 Grad. Morgen dann ganz ähnlich, auch Schauer und Gewitter sind wieder möglich. Dann bei Höchstwerten zwischen 11 und 14 Grad. 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
4: Ich bin Jerome Nussbaum. Autofahrer in Mecklenburg-Vorpommern sollten sich laut ADAC morgen auf längere Staus auf den Autobahnen einstellen, vor allem Richtung Ostsee. Grund ist das für viele lange Himmelfahrtswochenende. Der Mittwoch davor zählt zu den staureichsten Tagen des Jahres. Zu Behinderungen kann es demnach morgen Nachmittag auf der A24 zwischen Hamburg und Schwerin kommen. Bei Grevesmühlen hat ein Brand bei einer Testeinrichtung für Windenergieanlagen einen Millionenschaden angerichtet. Die Polizei ermittelt wegen des Verdachts auf fahrlässige Brandstiftung. Verletzt wurde bei dem Feuer niemand. Nach ersten Erkenntnissen hatte sich während eines Spannungstests einer 179 Meter hohen Anlage ein Transformator entzündet. Die Spitzen von Union und SPD suchen heute Abend neue Wege zur Entlastung der Bürger angesichts der gestiegenen Energie- und Spritpreise. Nach dem Nein im Bundesrat wird die geplante Entlastungsprämie von bis zu 1.000 Euro nicht kommen. Im Koalitionsausschuss soll es dann auch um den Haushalt und die geplante Einkommenssteuerreform gehen. SPD-Finanzminister Klingbeil sprach sich beim Bundeskongress des Deutschen Gewerkschaftsbundes erneut für eine höhere Besteuerung von Spitzenverdienern aus.
5: Für mich ist völlig klar, es kann keine Einkommenssteuerreform geben, bei der nicht auch die Spitzenverdiener in diesem Land mehr bezahlen müssen.
4: Klingbeil will damit Erleichterungen für Arbeitnehmer finanzieren, die zwischen 2.500 und 4.000 Euro im Monat verdienen. Unionsfraktionschef Spahn ist dafür, alle Subventionen und Steuervergünstigungen pauschal um 5% zu kürzen. Dies bringe auch schon Milliarden, sagte er. Noch vor der Sommerpause soll das Sparpaket zur Stabilisierung der gesetzlichen Krankenkassen vom Bundestag beschlossen werden. Doch Ärztepräsident Reinhardt fordert, die Verabschiedung zu verschieben.
6: Ein so weitreichendes Gesetz sollte nach seinen Worten nicht mit der Brechstange durchgedrückt werden. Das sagte Reinhardt dem Redaktionsnetzwerk Deutschland. Der Marburger Bund befürchtet, dass der Sparkurs zu Stellenreduzierungen in Kliniken führt und die Arbeitsbelastung der Ärzte noch weiter verstärkt. Der sächsische Verbandschef Lippold sagte der ARD dazu, in der Facharztausbildung erwäge schon jetzt jeder Dritte, aus dem Beruf auszusteigen. Ulrike Klein, Redaktion.
4: Der britische Premierminister Starmer gerät nach der Wahlschlappe seiner Labour-Partei vergangene Woche verstärkt unter Druck. Mehr als 60 der gut 400 Labour-Abgeordneten haben ihm öffentlich ihre Unterstützung entzogen. Außerdem kündigten am Abend 4 parlamentarische Assistenten seiner Minister ihren Rücktritt an und forderten Starmer auf, das Feld zu räumen. Rücktrittsforderungen hatte der Regierungschef aber schon mehrfach abgelehnt. In einer Krisenrede sagte er, er wisse, dass er Zweifler habe und sie von sich überzeugen müsse. Und das werde er auch, so Starmer.
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4: Die aktuellen Temperaturen.

Temperaturen Schwerin 8 Grad, Rostock, Waren und Neubrandenburg jeweils 7 und 8 Grad sind es auch in Binz und in Heringsdorf. Es bleibt wechselnd bewölkt heute, teilweise sind auch dichte Wolken dabei. Von Nordwest nach Südost breiten sich Schauer aus, das Ganze bei Höchstwerten zwischen 10 und 14 Grad. Morgen sieht es dann ganz ähnlich aus, auch Gewitter können dabei sein, die Höchstwerte dann zwischen 11 und 14 Grad.

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1: Ich bin Jerome Nussbaum. Autofahrer in Mecklenburg-Vorpommern sollten sich laut ADAC morgen auf längere Staus auf den Autobahnen einstellen, vor allem Richtung Ostsee. Grund ist das für viele lange Himmelfahrtswochenende. Der Mittwoch davor zählt zu den staureichsten Tagen des Jahres. Zu Behinderungen kann es demnach morgen Nachmittag auf der A24 zwischen Hamburg und Schwerin kommen. Bei Grevesmühlen hat ein Brand bei einer Testeinrichtung für Windenergieanlagen einen Millionenschaden angerichtet. Die Polizei ermittelt wegen des Verdachts auf fahrlässige Brandstiftung. Verletzt wurde bei dem Feuer niemand. Nach ersten Erkenntnissen hatte sich während eines Spannungstests einer 179 Meter hohen Anlage ein Transformator entzündet. Die Spitzen von Union und SPD suchen heute Abend neue Wege zur Entlastung der Bürger angesichts der gestiegenen Energie- und Spritpreise. Nach dem Nein im Bundesrat wird die geplante Entlastungsprämie von bis zu 1.000 Euro nicht kommen. Im Koalitionsausschuss soll es dann auch um den Haushalt und die geplante Einkommenssteuerreform gehen. SPD-Finanzminister Klingbeil sprach sich beim Bundeskongress des Deutschen Gewerkschaftsbundes erneut für eine höhere Besteuerung von Spitzenverdienern aus.
2: Für mich ist völlig klar, es kann keine Einkommenssteuerreform geben, bei der nicht auch die Spitzenverdiener in diesem Land mehr bezahlen müssen.
1: Klingbeil will damit Erleichterungen für Arbeitnehmer finanzieren, die zwischen 2.500 und 4.000 Euro im Monat verdienen. Unionsfraktionschef Spahn ist dafür, alle Subventionen und Steuervergünstigungen pauschal um 5% zu kürzen. Dies bringe auch schon Milliarden, sagte er. Noch vor der Sommerpause soll das Sparpaket zur Stabilisierung der gesetzlichen Krankenkassen vom Bundestag beschlossen werden. Doch Ärztepräsident Reinhardt fordert, die Verabschiedung zu verschieben.
3: Ein so weitreichendes Gesetz sollte nach seinen Worten nicht mit der Brechstange durchgedrückt werden. Das sagte Reinhardt dem Redaktionsnetzwerk Deutschland. Der Marburger Bund befürchtet, dass der Sparkurs zu Stellenreduzierungen in Kliniken führt und die Arbeitsbelastung der Ärzte noch weiter verstärkt. Der sächsische Verbandschef Lippold sagte der ARD dazu, in der Facharztausbildung erwäge schon jetzt jeder Dritte, aus dem Beruf auszusteigen. Ulrike Klein, Redaktion.
1: Der britische Premierminister Starmer gerät nach der Wahlschlappe seiner Labour-Partei vergangene Woche verstärkt unter Druck. Mehr als 60 der gut 400 Labour-Abgeordneten haben ihm öffentlich ihre Unterstützung entzogen. Außerdem kündigten am Abend 4 parlamentarische Assistenten seiner Minister ihren Rücktritt an und forderten Starmer auf, das Feld zu räumen. Rücktrittsforderungen hatte der Regierungschef aber schon mehrfach abgelehnt. In einer Krisenrede sagte er, er wisse, dass er Zweifler habe und sie von sich überzeugen müsse. Und das werde er auch, so Starmer.
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1: Die aktuellen Temperaturen: Schwerin 8 Grad, Rostock, Waren und Neubrandenburg jeweils 7 und 8 Grad sind es auch in Binz und in Heringsdorf. Es bleibt wechselnd bewölkt heute, teilweise sind auch dichte Wolken dabei. Von Nordwest nach Südost breiten sich Schauer aus. Das Ganze bei Höchstwerten zwischen 10 und 14 Grad. Morgen sieht es dann ganz ähnlich aus, auch Gewitter können dabei sein. Die Höchstwerte dann zwischen 11 und 14 Grad.

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3: Ich bin Jerome Nussbaum. Eine Straße in Grabow im Kreis Ludwigslust-Parchim ist nach einem Wasserrohrbruch abgesackt. Betroffen ist die Straße Niesersteig. An der Stelle ist ein etwa 1,5 Kubikmeter großes Loch entstanden. Die Straße wurde vollgesperrt. Die Reparatur kann laut Abwasserzweckverband Fahlenkamp voraussichtlich erst nächste Woche starten. Eine Festnahme auf dem Marktplatz in Schwerin ist gestern eskaliert. Zwei Polizisten wollten dort einen gesuchten 38-Jährigen verhaften, doch er leistete erheblichen Widerstand. Die Polizisten wurden dabei verletzt, auch von der 38-jährigen Lebensgefährtin des Mannes. Die Beamten haben Reizgas einsetzen müssen, um die Lage unter Kontrolle zu bekommen. Dabei wurde auch die Frau verletzt und musste durch den Rettungsdienst versorgt werden. Die gestiegenen Ölpreise infolge des Irankriegs haben die Inflation in Deutschland auf den höchsten Stand seit mehr als 2 Jahren ansteigen lassen. Waren und Dienstleistungen haben im April 2,9% mehr gekostet als vor einem Jahr, so das Statistische Bundesamt.
4: Eine vorherige Schätzung hat sich damit bestätigt. Preistreiber Nummer 1 bleiben die Energiekosten. Im vergangenen Monat hat sich Energie um gut 10% verteuert gegenüber dem Vorjahresmonat. Bei Nahrungsmitteln gab es auch ein Plus, aber nur von 1,2%. Insgesamt rechnen Experten mit einer Verteuerung auf vielen Gebieten. Nach einer Umfrage des Münchner IFO-Instituts planen mehr Unternehmen, ihre Preise anzuheben. Ulrike Klein, Redaktion.
3: Beim Bundeskongress des Deutschen Gewerkschaftsbundes in Berlin hat Kanzler Merz bisherige Maßnahmen gegen die steigenden Spritpreise verteidigt. Er sagte aber auch, der Staat könne die Bürger nicht vor allen Verwerfungen, die wir erleben, schützen.
5: Wir können vorübergehende Preisspitzen abfangen und das haben wir auch getan. Wir haben auch institutionell dafür gesorgt, dass zum Beispiel das Bundeskartellamt mit einer verschärften Missbrauchsaufsicht die Möglichkeit bekommt, auffällige Preiserhöhungen besser zu überprüfen und gegebenenfalls auch sanktionieren zu können. Das Bundeskartellamt nutzt diese Möglichkeiten.
3: Deutschland müsse sich auch aufraffen, so Merz, um die wirtschaftliche Stagnation zu überwinden. Heute Abend geht es um weitere Entlastungsmaßnahmen für die Bürger im Koalitionsausschuss mit den Spitzen von Union und SPD. Beim Eurovision Song Contest in Wien steht heute Abend das erste Halbfinale an. Dabei kämpfen Künstler aus 15 Ländern um den Einzug ins Finale am Samstag. Gesetzt dafür ist schon der deutsche Beitrag von Sarah Engels. Sie wird aber auch heute Abend schon im Halbfinale einen Auftritt haben.
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3: Die aktuellen Temperaturen: Schwerin 9 Grad, Rostock 10, Waren und Neubrandenburg ebenfalls 9 Grad und in Binz und Heringsdorf sind es 10 Grad. Es bleibt wechselnd bewölkt heute, teilweise sind auch dichte Wolken dabei. Von Nordwest nach Südost breiten sich Schauer aus, das Ganze bei Höchstwerten zwischen 10 und 14 Grad. Morgen sieht es dann ganz ähnlich aus, auch Gewitter können dabei sein, die Höchstwerte dann zwischen 11 und 14 Grad.

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1: Ich bin Jerome Nussbaum. Eine Straße in Grabow im Kreis Ludwigslust-Parchim ist nach einem Wasserrohrbruch abgesackt. Betroffen ist die Straße Niesersteig. An der Stelle ist ein etwa 1,5 Kubikmeter großes Loch entstanden. Die Straße wurde vollgesperrt. Die Reparatur kann laut Abwasserzweckverband Fallenkamp voraussichtlich erst nächste Woche starten. Eine Festnahme auf dem Marktplatz in Schwerin ist gestern eskaliert. Zwei Polizisten wollten dort einen gesuchten 38-Jährigen verhaften, doch er leistete erheblichen Widerstand. Die Polizisten wurden dabei verletzt, auch von der 38-jährigen Lebensgefährtin des Mannes. Die Beamten haben Reizgas einsetzen müssen, um die Lage unter Kontrolle zu bekommen. Dabei wurde auch die Frau verletzt und musste durch den Rettungsdienst versorgt werden. Die gestiegenen Ölpreise infolge des Iran-Kriegs haben die Inflation in Deutschland auf den höchsten Stand seit mehr als 2 Jahren ansteigen lassen. Waren und Dienstleistungen haben im April 2,9% mehr gekostet als vor einem Jahr, so das Statistische Bundesamt.
2: Eine vorherige Schätzung hat sich damit bestätigt. Preistreiber Nummer 1 bleiben die Energiekosten. Im vergangenen Monat hat sich Energie um gut 10% verteuert gegenüber dem Vorjahresmonat. Bei Nahrungsmitteln gab es auch ein Plus, aber nur von 1,2%. Insgesamt rechnen Experten mit einer Verteuerung auf vielen Gebieten. Nach einer Umfrage des Münchner IFO-Instituts planen mehr Unternehmen, ihre Preise anzuheben. Ulrike Klein, Redaktion.
1: Beim Bundeskongress des Deutschen Gewerkschaftsbundes in Berlin hat Kanzler Merz bisherige Maßnahmen gegen die steigenden Spritpreise verteidigt. Er sagte aber auch, der Staat könne die Bürger nicht vor allen Verwerfungen, die wir erleben, schützen.
3: Wir können vorübergehende Preisspitzen abfangen und das haben wir auch getan. Wir haben auch institutionell dafür gesorgt, dass zum Beispiel das Bundeskartellamt mit einer verschärften Missbrauchsaufsicht die Möglichkeit bekommt, auffällige Preiserhöhungen besser zu überprüfen und gegebenenfalls auch sanktionieren zu können. Das Bundeskartellamt nutzt diese Möglichkeiten.
1: Deutschland müsse sich auch aufraffen, so Merz, um die wirtschaftliche Stagnation zu überwinden. Heute Abend geht es um weitere Entlastungsmaßnahmen für die Bürger im Koalitionsausschuss mit den Spitzen von Union und SPD. Beim Eurovision Song Contest in Wien steht heute Abend das erste Halbfinale an. Dabei kämpfen Künstler aus 15 Ländern um den Einzug ins Finale am Samstag. Gesetzt dafür ist schon der deutsche Beitrag von Sarah Engels. Sie wird aber auch heute Abend schon im Halbfinale einen Auftritt haben.
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1: Die aktuellen Temperaturen: Schwerin 9 Grad, Rostock 10, Waren und Neubrandenburg ebenfalls 9 Grad und in Binz und Heringsdorf sind es 10 Grad. Es bleibt wechselnd bewölkt heute, teilweise sind auch dichte Wolken dabei. Von Nordwest nach Südost breiten sich Schauer aus, das Ganze bei Höchstwerten zwischen 10 und 14 Grad. Morgen sieht es dann ganz ähnlich aus, auch Gewitter können dabei sein, die Höchstwerte dann zwischen 11 und 14 Grad.

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0: wurden 3 Tatverdächtige festgenommen. Die Ermittler stellten mehr als 65 Kilogramm Drogen, Bargeld in sechsstelliger Höhe sowie Waffen sicher. Gegen die 3 Männer wurde Haftbefehle erlassen. Ein Streit zwischen dem Klinikkonzern Helios und Krankenkassen sorgt in Schwerin für eine massive Belastung des Sozialgerichts. Wie die OZ berichtet, sind tausende Klagen um Krankenhausrechnungen der Grund. Nach Angaben des Landessozialgerichts hat sich die Zahl offener Verfahren innerhalb von 20 Monaten mehr als versechsfacht. Der Richterbund warnt inzwischen vor einem Kollaps der Justiz. Die Bundesregierung steht laut aktuellen Umfragen massiv unter Druck. Kurz vor dem Koalitionsausschuss am Abend verlieren Union und SPD weiter an Zustimmung.
1: Nach einer Forsa-Umfrage kommt die Union nur noch auf 22%, die SPD auf 12%. Die AfD liegt mit 27% deutlich vorn. Auch Bundeskanzler Merz bekommt schlechte Bewertungen. Meinungsforscher sprechen von einem historischen Vertrauensverlust. Viele Menschen seien unzufrieden mit der Arbeit der Regierung und kritisierten gebrochene Versprechen sowie fehlende Führung. Noah Ulrich, Redaktion.
0: Die Europäische Union will besser gegen Medikamentenmangel vorgehen. Unterhändler aus Brüssel haben sich auf neue Regeln für Herstellung und Handel geeinigt. Ziel ist es, wichtige Medikamente künftig stärker in Europa produzieren zu lassen. Hintergrund sind Lieferengpässe bei Antibiotika, Schmerzmitteln oder Fiebersäften. Viele Wirkstoffe werden bisher vor allem in Asien hergestellt. Cyberkriminalität verursacht in Deutschland immer höhere Schäden. Nach Angaben des Bundeskriminalamts lag die Schadenssumme im vergangenen Jahr bei mehr als 200 Milliarden Euro. Das sind rund 12% mehr als im Jahr davor. Die Zahl der registrierten Cyberstraftaten stieg dagegen nur leicht an. Das BKA sieht einen Grund dafür im zunehmenden Einsatz von künstlicher Intelligenz bei Hackerangriffen.
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0: Die aktuellen Temperaturen in Schwerin am Schloss und Rostock an der Marienkirche 11 Grad, in Waren an der Müritz, in Neubrandenburg am Marktplatz, in Binz auf Rügen und in Heringsdorf auf Usedom 10 Grad. Heute wechseln bis stark bewölkt, von Nordwest nach Südost ausbreitende Schauer. Höchsttemperatur 10 bis 14 Grad. Morgen wechseln bis stark bewölkt, einzelne Schauer und Gewitter. Höchstwerte zwischen 11 und 14 Grad.

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3: Ich bin Silke Rech. In Grevesmühlen hat eine Testeinrichtung für Windkraftanlagen gebrannt. Nach ersten Erkenntnissen fing bei einem Spannungstest ein Transformator Feuer. Die automatische Löschanlage konnte den Brand bereits löschen, bevor die Feuerwehr eintraf. Verletzt wurde niemand. Der Schaden liegt nach Ärztens Schätzungen bei rund 1 Million Euro. Bahnreisende in Nordwestmecklenburg müssen sich ab Montag auf längere Fahrtzeiten einstellen. Die Strecke zwischen Schönberg, Grevesmühlen und Bad Kleinen wird bis Ende des Jahres gesperrt. Grund sind umfangreiche Bau- und Elektrifizierungsarbeiten der Deutschen Bahn. Für Fahrgäste fahren Ersatzbusse. Die Modernisierung der Strecke soll insgesamt bis 2028 dauern. Auf Usedom wächst die Sorge vor Wasserknappheit. Während im polnischen Swinemünde bereits eine moderne Meerwasseraufbereitungsanlage gebaut wird, rechnen Fachleute auf deutscher Seite spätestens ab 2030 mit Engpässen. Vor allem im Süden der Insel könnte das Trinkwasser knapp werden. Deshalb sucht der Wasserzweckverband dort jetzt nach neuen Grundwasservorkommen. Die Musikschule im Landkreis Rostock soll teurer werden. Ab August sollen die Gebühren für den Unterricht um 10% steigen. Außerdem sind eine neue Aufnahmegebühr und höhere Kosten für Leihinstrumente geplant. Der Landkreis hofft dadurch auf zusätzliche Einnahmen von rund 30.000 Euro im Jahr. Der Kreistag entscheidet darüber am 20. Mai.
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3: Aktuell in Rostock 11 Grad, heute bewölkt und ein paar Schauer möglich.

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4: Ich bin Silke Rech. Der Rostocker Polizei ist ein Schlag gegen die Drogenkriminalität gelungen. Bei mehreren Razzien in Rostock und im Umfeld wurden 3 Tatverdächtige festgenommen. Die Ermittler stellten mehr als 65 Kilogramm Drogen, Bargeld in sechsstelliger Höhe sowie Waffen sicher. Gegen die 3 Männer wurde Haftbefehle erlassen. Ein Streit zwischen dem Klinikkonzern Helios und Krankenhaus

0: Bundesregierung steht laut aktuellen Umfragen massiv unter Druck. Kurz vor dem Koalitionsausschuss am Abend verlieren Union und SPD weiter an Zustimmung.
1: Nach einer Forsa-Umfrage kommt die Union nur noch auf 22%, die SPD auf 12%. Die AfD liegt mit 27% deutlich vorn. Auch Bundeskanzler Merz bekommt schlechte Bewertungen. Meinungsforscher sprechen von einem historischen Vertrauensverlust. Viele Menschen seien unzufrieden mit der Arbeit der Regierung und kritisierten gebrochene Versprechen sowie fehlende Führung. Noah Ulrich, Redaktion.
0: Die Europäische Union will besser gegen Medikamentenmangel vorgehen. Unterhändler aus Brüssel haben sich auf neue Regeln für Herstellung und Handel geeinigt. Ziel ist es, wichtige Medikamente künftig stärker in Europa produzieren zu lassen. Hintergrund sind Lieferengpässe bei Antibiotika, Schmerzmitteln oder Fiebersäften. Viele Wirkstoffe werden bisher vor allem in Asien hergestellt. Cyberkriminalität verursacht in Deutschland immer höhere Schäden. Nach Angaben des Bundeskriminalamts lag die Schadenssumme im vergangenen Jahr bei mehr als 200 Milliarden Euro. Das sind rund 12% mehr als im Jahr davor. Die Zahl der registrierten Cyberstraftaten stieg dagegen nur leicht an. Das BKA sieht einen Grund dafür im zunehmenden Einsatz von künstlicher Intelligenz bei Hackerangriffen.
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0: Die aktuellen Temperaturen in Schwerin am Schloss und Rostock an der Marienkirche 11 Grad, in Waren an der Müritz, in Neubrandenburg am Marktplatz, in Binz auf Rügen und in Heringsdorf auf Usedom 10 Grad. Heute wechseln bis stark bewölkt, von Nordwest nach Südost ausbreitende Schauer. Höchsttemperatur 10 bis 14 Grad. Morgen wechseln bis stark bewölkt, einzelne Schauer und Gewitter. Höchstwerte zwischen 11 und 14 Grad.

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2: Ich bin Silke Rech. In Grevesmühlen hat eine Testeinrichtung für Windkraftanlagen gebrannt. Nach ersten Erkenntnissen fing bei einem Spannungstest ein Transformator Feuer. Die automatische Löschanlage konnte den Brand bereits löschen, bevor die Feuerwehr eintraf. Verletzt wurde niemand. Der Schaden liegt nach Ärztens Schätzungen bei rund 1 Million Euro. Bahnreisende in Nordwestmecklenburg müssen sich ab Montag auf längere Fahrtzeiten einstellen. Die Strecke zwischen Schönberg, Grevesmühlen und Bad Kleinen wird bis Ende des Jahres gesperrt. Grund sind umfangreiche Bau- und Elektrifizierungsarbeiten der Deutschen Bahn. Für Fahrgäste fahren Ersatzbusse. Die Modernisierung der Strecke soll insgesamt bis 2028 dauern. Auf Usedom wächst die Sorge vor Wasserknappheit. Während im polnischen Swinemünde bereits eine moderne Meerwasseraufbereitungsanlage gebaut wird, rechnen Fachleute auf deutscher Seite spätestens ab 2030 mit Engpässen. Vor allem im Süden der Insel könnte das Trinkwasser knapp werden. Deshalb sucht der Wasserzweckverband dort jetzt nach neuen Grundwasservorkommen. Die Musikschule im Landkreis Rostock soll teurer werden. Ab August sollen die Gebühren für den Unterricht um 10% steigen. Außerdem sind eine neue Aufnahmegebühr und höhere Kosten für Leihinstrumente geplant. Der Landkreis hofft dadurch auf zusätzliche Einnahmen von rund 30.000 Euro im Jahr. Der Kreistag entscheidet darüber am 20. Mai.
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2: Aktuell in Rostock 11 Grad, heute bewölkt und ein paar Schauer möglich.

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4: Ich bin Silke Rech. Die Warnow-Klinik in Bützow steckt erneut in finanziellen Schwierigkeiten. Das Krankenhaus hat ein sogenanntes Schutzschirmverfahren gestartet. Hintergrund sind Probleme bei der Umsetzung der Krankenhausreform. Der Klinikbetrieb läuft aber weiter. Nach Angaben der Klinik sind Entlassungen derzeit nicht geplant. Die rund 150 Beschäftigten wurden bereits informiert. Kinder und Jugendliche sollen in Schwerin künftig stärker an politischen Entscheidungen beteiligt werden. Die Stadtvertretung hat beschlossen, bis Ende September ein entsprechendes Konzept zu erarbeiten. Damit setzt Schwerin ein Landesgesetz um, das seit 2 Jahren gilt. Ziel ist es, junge Menschen bei Themen in der Stadt stärker einzubeziehen. Bundeskanzler Merz ist beim Bundeskongress des Deutschen Gewerkschaftsbunds in Berlin mit Buhrufen und Pfiffen empfangen worden. Vor allem seine Aussagen zu geplanten Reformen bei Rente, Krankenversicherung und Arbeitszeit sorgten bei vielen Delegierten für Kritik.
5: Merz

0: Dobrindt sagte, die Ausgaben sollen künftig auf 600 Millionen Euro pro Jahr begrenzt werden. Asylbewerber und Menschen mit Duldung sollen künftig meist keinen Anspruch mehr auf die langen Integrationskurse haben. Stattdessen sollen kürzere Erstorientierungskurse ausgebaut werden. Der Tankrabatt kommt nach Einschätzung der Monopolkommission inzwischen größtenteils bei den Verbrauchern an. Die gesenkten Steuern auf Benzin und Diesel würden mittlerweile weitgehend an den Tankstellen weitergegeben. Die Monopolkommission sieht außerdem Hinweise darauf, dass die Spritpreise schon vor dem Rabatt teilweise erhöht wurden.
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0: Die aktuellen Temperaturen in Schwerin am Schloss und in Rostock an der Marienkirche, genauso in Waren an der Müritz 12 Grad, in Neubratenburg am Marktplatz 13, in Binzerfrügen 12 und in Heringsdorf auf Usedom 13 Grad. Heute wechseln bis stark bewölkt, von Nordwest nach Südost ausbreitende Schauer. Höchsttemperatur 10 bis 14 Grad. Morgen wechseln bis stark bewölkt, einzelne Schauer und Gewitter. Höchstwerte zwischen 11 und 14 Grad.

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2: Ich bin Silke Reich. Der Landkreis Vorpommern-Greifswald baut in Wolgast einen neuen Stützpunkt für die Straßenmeisterei. Im Gewerbegebiet Poppelberg entstehen unter anderem eine Betriebshalle, ein Streugutsilo und Stellplätze für Winterdienstfahrzeuge. Für das Projekt sind rund 1,4 Millionen Euro eingeplant. Der neue Standort soll ab der kommenden Wintersaison genutzt werden können. Die Polizei hat in Rostock einen 87-jährigen Mann aus dem Gleisbett zwischen Lüttenklein und Lichtenhagen gerettet. Ein Passant hatte den Mann am Sonntagnachmittag entdeckt und den Notruf gewählt. Für die Rettung wurde die Bahnstrecke rund eine Stunde gesperrt. Dadurch kam es bei mehreren Zügen zu Verspätungen und Ausfällen. Auf dem Dach des Schweriner Schlosses summt es wieder. Nach rund 2 Jahren ist ein neues Bienenvolk auf die Prunkkuppel des Landtags zurückgekehrt. Das ursprüngliche Volk musste wegen Bauarbeiten umziehen. Jetzt soll wieder Honig produziert werden. Mit dem Projekt will der Landtag auf die Bedeutung von Bienen und naturnahen Lebensräumen aufmerksam machen. Die Proben für die diesjährige Müritz-Saga in Waren haben begonnen, mit einem neuen Hauptdarsteller. Der 33-jährige Sebastian Kremko übernimmt die Rolle von Chris M. Nachtigall, der wegen einer Babypause aussetzt. Die Premiere des neuen Stücks Zeit der Entscheidung ist am 27. Juni. Insgesamt stehen in diesem Sommer 12 Schauspieler und rund 20 Komparsen auf der Bühne.
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2: Aktuell in Rostock 12 Grad, wolkig und Schauer möglich.
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2: Ich bin Silke Rech. Die Warnow-Klinik in Bützow steckt erneut in finanziellen Schwierigkeiten. Das Krankenhaus hat ein sogenanntes Schutzschirmverfahren gestartet. Hintergrund sind Probleme bei der Umsetzung der Krankenhausreform. Der Klinikbetrieb läuft aber weiter. Nach Angaben der Klinik sind Entlassungen derzeit nicht geplant. Die rund 150 Beschäftigten wurden bereits informiert. Kinder und Jugendliche sollen in Schwerin künftig stärker an politischen Entscheidungen beteiligt werden. Die Stadtvertretung hat beschlossen, bis Ende September ein entsprechendes Konzept zu erarbeiten. Damit setzt Schwerin ein Landesgesetz um, das seit 2 Jahren gilt. Ziel ist es, junge Menschen bei Themen in der Stadt stärker einzubeziehen. Bundeskanzler Merz ist beim Bundeskongress des Deutschen Gewerkschaftsbunds in Berlin mit Buhrufen und Pfiffen empfangen worden. Vor allem seine Aussagen zu geplanten Reformen bei Rente, Krankenversicherung und Arbeitszeit sorgten bei vielen Delegierten für Kritik.
3: Merz verteidigte die Reformpläne und sprach von notwendigen Veränderungen wegen der alternden Gesellschaft und der wirtschaftlichen Lage. Deutschland müsse sich modernisieren und könne nicht weitermachen wie bisher. DGB-Chefin Fahimi warnte dagegen vor Einschnitten zu Lasten der Beschäftigten und kritisierte mögliche Änderungen beim Arbeitszeitgesetz. Timo Wiesner, Redaktion.
2: Die Regierungskoalition hat sich im Streit um die Finanzierung von Integrationskursen geeinigt. Bundesinnenminister Dobrindt sagte, die Ausgaben sollen künftig auf 600 Millionen Euro pro Jahr begrenzt werden. Asylbewerber und Menschen mit Duldung sollen künftig meist keinen Anspruch mehr auf die langen Integrationskurse haben. Stattdessen sollen kürzere Erstorientierungskurse

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0: Die aktuellen Temperaturen in Schwerin am Schloss und in Rostock an der Marienkirche, genauso in Waren an der Müritz 12 Grad, in Neubrandenburg am Marktplatz 13, in Winzerfrügen 12 und in Heringsdorf auf Usedom 13 Grad. Heute wechselnd bis stark bewölkt, von Nordwest nach Südost ausbreitende Schauer. Höchsttemperatur 10 bis 14 Grad. Morgen wechselnd bis stark bewölkt, einzelne Schauer und Gewitter. Höchstwerte zwischen 11 und 14 Grad.
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4: Ich bin Silke Rech. Der Landkreis Vorpommern-Greifswald baut in Wolgast einen neuen Stützpunkt für die Straßenmeisterei. Im Gewerbegebiet Poppelberg entstehen unter anderem eine Betriebshalle, ein Streugutsilo und Stellplätze für Winterdienstfahrzeuge. Für das Projekt sind rund 1,4 Millionen Euro eingeplant. Der neue Standort soll ab der kommenden Wintersaison genutzt werden können. Die Polizei hat in Rostock einen 87-jährigen Mann aus dem Gleisbett zwischen Lüttenklein und Lichtenhagen gerettet. Ein Passant hatte den Mann am Sonntagnachmittag entdeckt und den Notruf gewählt. Für die Rettung wurde die Bahnstrecke rund eine Stunde gesperrt. Dadurch kam es bei mehreren Zügen zu Verspätungen und Ausfällen. Auf dem Dach des Schweriner Schlosses summt es wieder. Nach rund 2 Jahren ist ein neues Bienenvolk auf die Prunkkuppel des Landtags zurückgekehrt. Das ursprüngliche Volk musste wegen Bauarbeiten umziehen. Jetzt soll wieder Honig produziert werden. Mit dem Projekt will der Landtag auf die Bedeutung von Bienen und naturnahen Lebensräumen aufmerksam machen. Die Proben für die diesjährige Müritz-Saga in Waren haben begonnen, mit einem neuen Hauptdarsteller. Der 33-jährige Sebastian Kremko übernimmt die Rolle von Chris M. Nachtigall, der wegen einer Babypause aussetzt. Die Premiere des neuen Stücks Zeit der Entscheidung ist am 27. Juni. Insgesamt stehen in diesem Sommer 12 Schauspieler und rund 20 Komparsen auf der Bühne.
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4: Aktuell in Rostock 12 Grad, wolkig und Schauer möglich.

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5: Ich bin Silke Rech. Der Prozess um den getöteten 8-jährigen Fabian aus Güstrow wird morgen am Landgericht Rostock fortgesetzt. Dabei sollen zwei Freunde des Jungen als Zeugen aussagen. Die beiden Minderjährigen werden per Video zugeschaltet. Außerdem sollen Audiodateien abgespielt werden, die neue Hinweise zu den letzten Stunden vor Fabians Verschwinden liefern könnten. Schüler aus Hagenow und Schwerin haben beim DRK-Plakatwettbewerb Bund statt Blau gegen Alkoholmissbrauch alle Landespreise in Mecklenburg-Vorpommern gewonnen. Den ersten Platz belegten die 14-jährigen Zwillinge Johann und Justus Lojewski vom Robert-Stock-Gymnasium Hagenow. Ihr Plakat zeigt bunte Engel, die Menschen aus einer Alkoholflasche retten. Die Preisverleihung fand in Schwerin statt. Vizekanzler Klingbeil hat die Erwartungen an den heutigen Koalitionsausschuss gedämpft. Konkrete Beschlüsse seien am Abend wohl nicht zu erwarten.
6: Stattdessen gehe es zunächst um einen Fahrplan für die geplanten Reformen. Union und SPD wollen im Kanzleramt unter anderem darüber beraten, wie Bürger weiter entlastet werden können. Zuletzt war die geplante 1.000-Euro-Prämie im Bundesrat gescheitert. Noah Ulrich, Redaktion.
5: Der britische Premierminister Starmer steht nach schweren Verlusten bei den Regionalwahlen unter großem Druck. Innerhalb weniger Stunden traten heute drei Staatssekretärinnen zurück und forderten Starmer auf, seinen Rücktritt vorzubereiten. Der Premierminister lehnt einen Rücktritt bislang ab. Gleichzeitig wächst der Widerspruch in seiner Labour-Partei. Medienberichten zufolge fordern inzwischen mehr als 80 Abgeordnete seinen Rücktritt. Der Holocaust-Überlebende Albrecht Weinberg ist im Alter von 101 Jahren gestorben. Nach Angaben seiner Mitbewohnerin schlief er morgen friedlich in seiner Wohnung im ostfriesischen Leer ein. Weinberg hatte mehrere Konzentrationslager und Todesmärsche überlebt. Fast seine gesamte Familie wurde von den Nationalsozialisten ermordet. Nach seiner Rückkehr aus den USA engagierte er sich viele Jahre als Zeitzeuge und sprach vor Schulklassen über die Verbrechen der NS-Zeit.
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5: Die aktuellen Temperaturen in Schwerin am Schloss, in Rostock an der Marienkirche und in Waren an der Müritz 11 Grad, in Neubrandenburg am Marktplatz und in Binzerfrügen 12 und in Heringsdorf auf Usedom.

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2: Ich bin Silke Rech. Der Prozess um den getöteten 8-jährigen Fabian aus Güstrow wird morgen am Landgericht Rostock fortgesetzt. Dabei sollen zwei Freunde des Jungen als Zeugen aussagen. Die beiden Minderjährigen werden per Video zugeschaltet. Außerdem sollen Audiodateien abgespielt werden, die neue Hinweise zu den letzten Stunden vor Fabians Verschwinden liefern könnten. Schüler aus Hagenow und Schwerin haben beim DRK-Plakatwettbewerb Bund statt Blau gegen Alkoholmissbrauch alle Landespreise in Mecklenburg-Vorpommern gewonnen. Den ersten Platz belegten die 14-jährigen Zwillinge Johann und Justus Lojewski vom Robert-Stock-Gymnasium Hagenow. Ihr Plakat zeigt bunte Engel, die Menschen aus einer Alkoholflasche retten. Die Preisverleihung fand in Schwerin statt. Vizekanzler Klingbeil hat die Erwartungen an den heutigen Koalitionsausschuss gedämpft. Konkrete Beschlüsse seien am Abend wohl nicht zu erwarten.
3: Stattdessen gehe es zunächst um einen Fahrplan für die geplanten Reformen. Union und SPD wollen im Kanzleramt unter anderem darüber beraten, wie Bürger weiter entlastet werden können. Zuletzt war die geplante 1.000-Euro-Prämie im Bundesrat gescheitert. Noah Ulrich, Redaktion.
2: Der britische Premierminister Starmer steht nach schweren Verlusten bei den Regionalwahlen unter großem Druck. Innerhalb weniger Stunden traten heute drei Staatssekretärinnen zurück und forderten Starmer auf, seinen Rücktritt vorzubereiten. Der Premierminister lehnt einen Rücktritt bislang ab. Gleichzeitig wächst der Widerspruch in seiner Labour-Partei. Medienberichten zufolge fordern inzwischen mehr als 80 Abgeordnete seinen Rücktritt. Der Holocaust-Überlebende Albrecht Weinberg ist im Alter von 101 Jahren gestorben. Nach Angaben seiner Mitbewohnerin schlief er morgen friedlich in seiner Wohnung im ostfriesischen Leer ein. Weinberg hatte mehrere Konzentrationslager und Todesmärsche überlebt. Fast seine gesamte Familie wurde von den Nationalsozialisten ermordet. Nach seiner Rückkehr aus den USA engagierte er sich viele Jahre als Zeitzeuge und sprach vor Schulklassen über die Verbrechen der NS-Zeit.
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2: Die aktuellen Temperaturen in Schwerin am Schloss, in Rostock an der Marienkirche und in Waren an der Müritz 11 Grad, in Neubrandenburg am Marktplatz und in Binz auf Rügen 12 und in Heringsdorf auf Usedom 13 Grad. In den kommenden Stunden nach Brandenburg und Polen abziehender Regen und auflockernde Bewölkung. Vom Westen in der Nacht wieder viele Wolken und in der Westhälfte nass. Morgen wechselnd bis stark bewölkt, einzelne Schauer und Gewitter. Höchstwerte zwischen 11 und 14 Grad.

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